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1: An mir gehen noch nach Blick ob die der Meteorologen soll haut die wärmsten Tag von der Woche gehen mit maximalen 35 Grad. 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
0: Der Blick auf die Wetter nach Meteorologs nur soll heute die wärmsten Tage von der Woche gehen mit maximalen 35 Grad. 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
4: An den Blick auf die Wetterkarten um 3 Minuten auf den Link. Ja, bei den vielen Sonnenstunden, die noch auf der Wetterkarte stehen für die nächste Tag, steht für heute eine freie Stunde Wetter auf der Karte. Lokal Schauern und zeitweise mehr Wand, bei weiterhin Temperaturen über 30 Grad bis 35 Grad meldet Meteolux für heute Mittag. Und am späten Mittag auch Blitz und Donner.
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1: Ein Accident kurz mal gemeldet zu Keeland. 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
1: Und wieder Prävisionen nach 3 Minuten auf halb 10 bei die vielen Sonnenstunden, die nach auf der Wetterkarte stehen. 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

0: 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Und alles denken, alles organisieren und immer alles mitplanen. Viele Eltern, gell, kennen das Gefühl, dass sie am Kap so nie richtig Feierabend tun. Für das unsichtbare Belastung gibt es auch einen Begriff, den nennt sich Mental Load.
1: Also Mental Load ist im Grunde die unsichtbare Organisationsarbeit, die im Alltag ständig im Kopf mitläuft. Also nicht nur Dinge erledigen, sondern an alles denken. Termine koordinieren, Geburtstagsgeschenke organisieren, an den Elternabend denken, Wechselkleidung mitgeben oder merken, dass die Zahnpasta leer ist. Das Problem ist, diese Arbeit sieht man oft kaum, weil sie hauptsächlich mental stattfindet, also im Kopf. Von außen wirkt es vielleicht, als würde alles irgendwie laufen. Aber im Hintergrund plant, erinnert und koordiniert häufig dauerhaft eine Person mit. Viele Eltern, besonders Mütter, beschreiben deshalb das Gefühl, nie wirklich abschalten zu können. Selbst in ruhigen Momenten läuft innerlich oft schon die nächste To-Do-Liste. Und genau das macht Mental Load so anstrengend. Nicht die einzelnen Aufgaben, sondern dieses permanente Mitdenken.
0: Wie wird das ein Thema Mental Load so emotional für Familien? Wie kann er das Ausspannung wiederholen, bis sie Ruhe herabbringen kann? Das erklärt das Psychologin Julie Weiland von der Erziehungs- und Familienberatung in Halva 11. 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
0: Nach einem Accident zu Kehl auf der Hauptstraße auf der Hecht von der Tankstelle, wo eine Spur blockiert. Das ist schon die Hummer dann auf der A13 Richtung Peiting, vier um Rondpoint Biff. Hier ist die Verholtspur gesperrt. Am Ende schon die um CR119 durch den Stäfelter an Eseburg, den aus Abbeitrichtungen gesperrt. 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
0: Und Wetterprävisionen nach um 3 Minuten ob 10 bei die vielen Sonnenstunden, die nach auf der Wetterkarte stehen für die nächste Tisch, steht für Haut an der Freude. 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
0: 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Viele Ältere kennen das Gefühl. so am Kap nie richtig Feierofen zu haben. 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

0: 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Und alles denken, alles organisieren und immer alles mit ablangen. Viele Ältere kennen das Gefühl, so am Kap auch nie so richtig Feierofen zu haben. Aber für das unsichtbare Belastung gibt es den Begriff Mental Load. 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
1: Also Mental Load ist im Grunde die unsichtbare Organisationsarbeit, die im Alltag ständig im Kopf mitläuft. Also nicht nur Dinge erledigen, sondern an alles denken. Termine koordinieren, Geburtstagsgeschenke organisieren, an den Elternabend denken, Wechselkleidung mitgeben oder merken, dass die Zahnpasta leer ist. Das Problem ist, diese Arbeit sieht man oft kaum, weil sie hauptsächlich mental stattfindet, also im Kopf. Von außen wirkt es vielleicht, als würde alles irgendwie laufen. Aber im Hintergrund plant, erinnert und koordiniert häufig dauerhaft eine Person mit. Viele Eltern, besonders Mütter, beschreiben deshalb das Gefühl, nie wirklich abschalten zu können. Selbst in ruhigen Momenten läuft innerlich oft schon die nächste To-Do-Liste. Und genau das macht Mental Load so anstrengend. Nicht die einzelnen Aufgaben, sondern dieses permanente Mitdenken.
2: Und warum sorgt denn dieses Thema in vielen Familien dann für Frust oder sogar für Streit?
1: Weil es oft mehr als um konkrete Aufgaben geht. Viele Konflikte entstehen nicht darüber, wer einmal den Müll rausbringt, sondern darüber, wer die Verantwortung im Kopf trägt. Ein typischer Satz ist zum Beispiel, du hättest einfach etwas sagen müssen. Aber genau darin steckt häufig das Problem. Wenn eine Person immer alles delegieren, erinnern und organisieren muss, bleibt die mentale Verantwortung trotzdem bei ihr. Viele Betroffenen haben deshalb weniger das Gefühl, zu viel zu tun, sondern eher mit allem allein verantwortlich zu sein. Und das ist emotional belastend, weil man sich sehr schnell unsichtbar fühlt. Gerade diese ständige Denkarbeit wird im Alltag oft wenig wahrgenommen oder als selbstverständlich betrachtet.
2: Und wie ist es für Kinder? Wie erleben Kinder denn diese Belastung innerhalb einer Familie?
1: Also Kinder spüren sehr genau, wenn Erwachsene dauerhaft gestresst oder erschöpft sind. Auch wenn Eltern versuchen, das zu verbergen. Die kriegen das einfach mit. Wenn ein Elternteil ständig organisiert, hetzt oder an tausend Dinge gleichzeitig denkt, entsteht oft wenig echte Ruhe im Familienalltag. Kinder reagieren darauf unterschiedlich. Manche ziehen sich zurück, andere werden unruhig oder suchen noch stärker nach Aufmerksamkeit. Gleichzeitig lernen Kinder natürlich auch durch Beobachtung. Sie sehen, wie Verantwortung verteilt wird, wer sich kümmert und wie über Belastung gesprochen wird. Deshalb ist Mental Load nicht nur ein Organisationsproblem oder ein Organisationsthema, sondern auch ein Beziehungsthema. Es beeinflusst, wie Familien miteinander umgehen und wie viel entspannte gemeinsame Zeit überhaupt möglich ist.
2: Und was kann jetzt vielleicht Familien dabei helfen, bewusster mit diesem Thema umzugehen?
1: Also der erste Schritt ist oft schon, die unsichtbare Arbeit überhaupt mal sichtbar zu machen. Viele merken erst im Gespräch, wie viele kleine Denkaufgaben täglich nebenbei laufen. Hilfreich ist dann, Verantwortung wirklich zu teilen. Nicht nur einzelne Aufgaben, also nicht sag mir einfach, was ich machen soll, sondern selbst mitdenken, planen und Verantwortung übernehmen. Und dann, glaube ich, ist es auch wichtig, den Anspruch an Perfektionismus etwas zu hinterfragen. Familienalltag muss nicht ständig perfekt organisiert sein. Kinder brauchen nicht den perfekten Ablauf, sondern vor allem Eltern, die nicht dauerhaft am Limit sind. Denn am Ende profitieren alle davon, wenn Verantwortung fairer verteilt wird und nicht nur die Erwachsenen, sondern die ganze Familie.
0: Sieht Psychologin Julie Weiland von der Erziehungs- und Familienberatung zum Thema Mental Load.

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0: Für die Prävisionen nach um 3 Minuten ob 11 bei den vielen Sonnenstunden, die nach auf der Wetterkarte stehen für die nächste Tisch, stehen für Haut an Freitag Donnerwetter auf der Karte. 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
1: 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Trafikinformationen um 13 Minuten Nobile für den Automat-Unhänger steht am Pann auf der A13 Richtung Peiting, nur der Sortie Kehl. 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
3: I didn't catch your name.
4: I didn't give it. Bond is immature and reckless. 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
5: Needs our new star, a crewman Bond.
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1: 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Dialogen, Voice Acting, Musik, Kameraperspektiven, das alles ist immer cinematografisch und zieht dich wirklich an die Geschichte ran. Und die Aufwechslung zwischen den milösen Szenen und Action-Momenten, die hält ihn einfach bei der Stange. 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Das ist auch kein immens langes Spiel. 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Wird genug zu machen, geht, an ihn als Casual-Gamer aber nicht frustriert, weil ihn gefühlt, dass er nie fertig geht. 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
1: Es bleibt der ganze Nummer bedeckt und der Risiko von Widerern klimmt dann noch am Lauf vom Nummer. Den Deli ist aber den Abend im No. Temperaturen liegen am Nummer zwischen 31 und 33 Grad am Norden und 33 bis 35 Grad am Süden vom Land. 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
1: Loi wat den Nometten bleiwen vollecken, den Owen kann et zu vereinzelten Donner wiederkommen, sos bleibt et awer haut tendenziell drischen, dat danach bei Temperaturen tisch 32 auf 35 Grad. 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
1: Der Rest vom Tag bleiben die Wolken. Den Abend kann doch mal zu Donner wiederkommen. Es bleibt aber tendenziell normalerweise drischen. Das dann auch bei Temperaturen Haut zwischen 32 auf 35 Grad. Der Rest von der Woche geht es gemischt. Nur an, also Freude kann auf jeden Fall regnen den ganzen Tag. Für den Rest bleibt es tendenziell drischen. Über das Weekend kühlt es doch mehr auf. Nur ist es ähnlich wie Haut, bedeckt auch warm. Mit einem kleinen Donnerwetterrisiko aufs und das dann bei Temperaturen nur zwischen 18 und bis zu 34 Grad.
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1: 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Also nicht nur Dinge erledigen, sondern an alles denken. Termine koordinieren, Geburtstagsgeschenke organisieren, an den Elternabend denken, Wechselkleidung mitgeben oder merken, dass die Zahnpasta leer ist. Das Problem ist, diese Arbeit sieht man oft kaum, weil sie hauptsächlich mental stattfindet, also im Kopf. Von außen wirkt es vielleicht, als würde alles irgendwie laufen. Aber im Hintergrund plant, erinnert und koordiniert häufig dauerhaft eine Person mit. Viele Eltern, besonders Mütter, beschreiben deshalb das Gefühl, nie wirklich abschalten zu können. Selbst in ruhigen Momenten läuft innerlich oft schon die nächste To-Do-Liste. Und genau das macht Mental Load so anstrengend. Nicht die einzelnen Aufgaben, sondern dieses permanente Mitdenken.
2: Und warum sorgt denn dieses Thema in vielen Familien dann für Frust oder sogar für Streit?
1: Weil es oft mehr als um konkrete Aufgaben geht. Viele Konflikte entstehen nicht darüber, wer einmal den Müll rausbringt, sondern darüber, wer die Verantwortung im Kopf trägt. Ein typischer Satz ist zum Beispiel, du hättest einfach etwas sagen müssen. Aber genau darin steckt häufig das Problem. Wenn eine Person immer alles delegieren, erinnern und organisieren muss, bleibt die mentale Verantwortung trotzdem bei ihr. Viele Betroffenen haben deshalb weniger das Gefühl, zu viel zu tun, sondern eher mit allem allein verantwortlich zu sein. Und das ist emotional belastend, weil man sich sehr schnell unsichtbar fühlt. Gerade diese ständige Denkarbeit wird im Alltag oft wenig wahrgenommen oder als selbstverständlich betrachtet.
2: Und wie ist es für Kinder? Wie erleben Kinder denn diese Belastung innerhalb einer Familie?
1: Also Kinder spüren sehr genau, wenn Erwachsene dauerhaft gestresst oder erschöpft sind. Auch wenn Eltern versuchen, das zu verbergen. Die kriegen das einfach mit. Wenn ein Elternteil ständig organisiert, hetzt oder an tausend Dinge gleichzeitig denkt, entsteht oft wenig echte Ruhe im Familienalltag. Kinder reagieren darauf unterschiedlich. Manche ziehen sich zurück, andere werden unruhig oder suchen noch stärker nach Aufmerksamkeit. Gleichzeitig lernen Kinder natürlich auch durch Beobachtung. Sie sehen, wie Verantwortung verteilt wird, wer sich kümmert und wie über Belastung gesprochen wird. Deshalb ist Mental Load nicht nur ein Organisationsproblem oder ein Organisationsthema, sondern auch ein Beziehungsthema. Es beeinflusst, wie Familien miteinander umgehen und wie viel entspannte gemeinsame Zeit überhaupt möglich ist.
2: Und was kann jetzt vielleicht Familien dabei helfen, bewusster mit diesem Thema umzugehen?
1: Also der erste Schritt ist oft schon, die unsichtbare Arbeit überhaupt mal sichtbar zu machen. Viele merken erst im Gespräch, wie viele kleine Denkaufgaben täglich nebenbei laufen. Hilfreich ist dann, Verantwortung wirklich zu teilen. Nicht nur einzelne Aufgaben, also nicht sag mir einfach, was ich machen soll, sondern selbst mitdenken, planen und Verantwortung übernehmen. Und dann, glaube ich, ist es auch wichtig, den Anspruch an Perfektionismus etwas zu hinterfragen. Familienalltag muss nicht ständig perfekt organisiert sein. Kinder brauchen nicht den perfekten Ablauf, sondern vor allem Eltern, die nicht dauerhaft am Limit sind. Denn am Ende profitieren alle davon, wenn Verantwortung fairer verteilt wird und nicht nur die Erwachsenen, sondern die ganze Familie.
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2: 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Und sie sagt euch, dass bei euch zu Hause eingebrochen wurde. Davon habt ihr aber gar nichts mitbekommen. Obwohl sogar euer Sohn zu Hause war. So sorgfältig sind die Einbrecher vorgegangen. Die Polizei sagt euch auch, das waren mutmaßlich keine gewöhnlichen Einbrecher, sondern russische Spione. 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
1: Die Wolken bleiben weiterhin im Himmel. Der Abend kann auch mal zu Donner wieder kommen. Sonst bleibt es aber normalerweise drischen. Das dann auch bei Temperaturen heute zwischen 32 und 35 Grad. Der Rest von der Woche geht gemischt. Freiden soll auf jeden Fall den ganzen darüber reden. Über das Weekend kehlt es doch mehr auf von den Temperaturen hier. Nur also ähnlich wie heute, bedeckt und warm, mit einem kleinen Donnerwetterrisiko oben. Und das dann bei Temperaturen nur zwischen 18 und bis zu 34 Grad.
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2: Haben einen Accident auf der A13 in Richtung Schengen, das durch die Munnerf an dem Tunnel Markusbirsch. 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Nach immer dem Zwielift, die aktuell durch Kopplung an dem Rampart 80, wenn es einen Brand gesperrt ist, dann ein Reich Chantier, ein Chantier zu Ettelbrück an der Avenue des Alliés, auf der Hecht von der Gulftankstelle. 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
2: Ich bleibe weiterhin im Himmel, der Nuwind kann doch zu Donnerwetter kommen. Es soll aber so tendenziell eigentlich Striche bleiben, da dann auch bei Temperaturen haut zwischen 32 und 35 Grad. Der Rest von der Woche geht gemischt. Freude soll der Peter von den ganzen darüber nicht reden. Für den Rest soll es tendenziell Striche bleiben, bis auf den Nuwind. Über den Weekend kühlt es doch ein bisschen auf mit den Temperaturen. Morgen ist ähnlich wie Haut, bedeckt und warm, mit einem kleinen Donnerwetter-Risiko aufs. Und das dann bei Temperaturen morgen zwischen 18 und bis zu 34 Grad.

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2: Schöne gute Mittag. Aktuell mal Chantier zu Ettelbrück. Da geht ein Trafik an der Avenue des Allées, ob der Heich von der Gulftankstelle Matre de Lute geregelt. Da ist auch noch schon Rückstau in der anderen bis auf B7. Weil das Autobahn umgeht, tun wir noch einen Accident auf der A13 Richtung Schengen. 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Zwei Autokruten stutzen parken, Gefährer stehen auf der Überholspur, also am Waschen da aufpassen. Da oben nach Ramionskontrolle wünscht zum Feierdach auf Frankreich, betrafst ihn dort da eh in der Richtung Stadt, ob der ich vom Potterspiel und da sechs in Richtung Stadt, bei der Sorte Steingefocht von Tauf. Auf beide Plätzen aus einer Spur gesperrt, es besteht auch durch Staugefahr. 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
1: Wenn man nach immer de Brand am Bereich vom CR 317 Todler an heischen, du hast auch viel Dampf, die Platz also am besten sowieso evitieren. Dann ein Trabschof auf der N7 am Bereich Laustur. Dann ein Accident auf der A13 in Richtung Schengen, tischt das auch die Munere von dem Tunnel Markusbirsch. 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
1: Ich bleibe weiterhin im Himmel, denn Abend kann doch zu verschiedenen vereinzelten Donnerwetter kommen, soll aber eigentlich tendenziell drischen bleiben, da dann auch bei Temperaturen haut, durch 32 auf 35 Grad. Blick auf den Rest von der Woche, es geht ganz gemischt. 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Hier habe ich noch eine kleine Trafikinformation für euch. 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Passt also da und ihr wollt es auch gut ab.

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6: 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Die nächste Nacht soll dann aber drüschen, aber bedeckt bleiben, 26 Grad noch immer hin. Auch mit dem Morgen schon 18 bis 20 Grad, weil ich in der Sonne offen sind. 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Noch über den Weekend, dann noch für die nächste Woche ein bisschen Männer. Temperaturen heiß für die Sonne, und 30 Grad geht es mit dem Mittag ungefähr. 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